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1: Ich bin Mary Milanovic. Guten Morgen. Die Bemühungen für die Gespräche zwischen dem Iran und den USA gehen in die nächste Runde. Nachdem ein Treffen am Freitag abgesagt wurde, sollen heute die Delegationen beider Nationen auf dem Bürgenstock anwesend sein. Erwartet werden sowohl US-Vizepräsident J.D. Vance als auch Irans Parlamentspräsident. Nachdem die Absichtserklärung bereits unterzeichnet wurde, sollen heute die Verhandlungen für eine endgültige Einigung lanciert werden. Kämpfe im Libanon sorgen für Verstimmungen zwischen den USA und dem Iran. Der Iran sperrte die Straße von Hormuz erneut für die Durchfahrt aller Schiffe. Diesmal im Rahmenabkommen zwischen den USA und dem Iran auch eine Waffenruhe im Südlibanon vereinbart worden war. Das US-Militär widersprach und bekräftigte, der Schiffsverkehr in der Meerenge laufe weiter. Das von der Schweiz beschaffte Patriot-Luftverteidigungssystem ist laut einem Experten gegen ballistische Raketen aus Russland oder dem Iran praktisch nutzlos. Laut der Sonntagszeitung räumte auch das Verteidigungsdepartement ein, dass Patriot nur im begrenzten Umfang schützen könne. Auch ein zweites Abwehrsystem, über das möglicherweise bereits am Mittwoch entschieden werde, löse das Problem nicht.
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1: Deutschland gewinnt an der Fußball-Weltmeisterschaft gegen die Elfenbeinküste mit 2:1. Die Niederlande gewinnt ihr zweites Spiel in der Gruppe F gegen Schweden mit 5:1 und Curaçao holte seinen ersten Punkt. Der Karibikstaat erkämpfte sich gegen Ecuador ein 0:0. Heute gibt es ein paar Schleier und Quellwolken. In den Bergen kann es dann immer noch recht regnen und Gewitter kommen, aber es wird heiß mit Temperaturen weit über 30 Grad.
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1: Ich bin Mary Milanovic. Guten Morgen. US-Vizepräsident J.D. Vance ist für die Friedensverhandlungen mit dem Iran in der Schweiz angekommen. Das Flugzeug landete am Morgen auf dem Luftwaffenstützpunkt MNA Luzern, wie ein US-Sprecher mitteilt. Bereits gestern war die iranische Delegation in der Schweiz angekommen. Nachdem die Absichtserklärung bereits unterzeichnet wurde, sollen heute die Verhandlungen für eine endgültige Einigung auf dem Bürgenstock lanciert werden. Am Flughafen Zürich können derzeit keine Flüge starten. Aufgrund einer technischen Störung hat Skyguide heute Morgen vorsichtshalber den Schweizer Luftraum östlich von Bern geschlossen, schreibt die Flugsicherung in einer Medienmitteilung. Die genaue Ursache der Störung werde derzeit abgeklärt. Der Krisenstab wurde aufgeboten. Zahlreiche Flüge sind betroffen. Das von der Schweiz beschaffte Patriot-Luftverteidigungssystem ist laut einem Experten gegen ballistische Raketen aus Russland oder dem Iran praktisch nutzlos. Laut der Sonntagszeitung räumte auch das Verteidigungsdepartement ein, dass Patriot nur im begrenzten Umfang schützen könne. Auch ein zweites Abwehrsystem, über das möglicherweise bereits am Mittwoch entschieden werde, löse das Problem nicht.
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1: Japan gewinnt an der Fußball-WM im zweiten Spiel der Gruppe F gegen Tunesien 4:0. Und die Niederlande bezwingt Schweden mit 5:1. Weiter schlägt Deutschland in der Gruppe E die Elfenbeinküste mit 2:1 und Curaçao erkämpfte sich gegen Ecuador ein 0:0. Heute gibt es ein paar Schleier und Quellwolken. In den Bergen kann es dann immer noch recht regnen und Gewitter kommen, aber es wird heiß mit Temperaturen weit über 30 Grad.
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1: Wir unterbrechen diese Sendung für eine wichtige Mitteilung.

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1: Ich bin Mary Milanovic. Guten Morgen. US-Vizepräsident J.D. Vance ist für die Friedensverhandlungen mit dem Iran in der Schweiz angekommen. Das Flugzeug landete am Morgen auf dem Luftwaffenstützpunkt Emmen nahe Luzern, wie ein US-Sprecher mitteilt. Bereits gestern war die iranische Delegation in der Schweiz angekommen. Nachdem die Absichtserklärung bereits unterzeichnet wurde, sollen heute die Verhandlungen für eine endgültige Einigung auf dem Bürgenstock lanciert werden. Nach einer technischen Störung bei der Flugsicherung Skyguide ist der Flugbetrieb am Flughafen Zürich wieder angelaufen. Zuvor war der Luftraum östlich von Bern für mehrere Stunden gesperrt worden. Am Morgen seien gar keine Starts möglich gewesen. Wie viele Flüge und Passagiere von den Ausfällen betroffen waren, ist unklar. Die SVP-Neutralitätsinitiative hat zurzeit keine Chance. Das zeigt eine erste Umfrage vom Lewas-Institut. 54% der Befragten lehnen die Vorlage ab, 34% würden zustimmen. Dagegen sind eher ältere und akademisch gebildete Personen aus dem städtischen Raum. Die Initiative will die immerwährende und bewaffnete Neutralität in der Verfassung verankern. Wirtschaftliche Sanktionen wären nur noch mit einem Beschluss des UNO-Sicherheitsrats möglich. Abgestimmt wird am 27. September.
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1: Japan gewinnt an der Fußball-WM im zweiten Spiel der Gruppe F gegen Tunesien 4:0. Und die Niederlande bezwingt Schweden mit 5:1. Weiter schlägt Deutschland in der Gruppe E die Elfenbeinküste mit 2:1 und Curaçao erkämpfte sich gegen Ecuador ein 0:0. Heute gibt es ein paar Schleier und Quellwolken. In den Bergen kann es dann immer noch recht regnen und Gewitter kommen, aber es wird heiß mit Temperaturen weit über 30 Grad.
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2: Das Sonntagmorgen hier bei Radio Melodie. Grüezi miteinander und herzlich willkommen zu 2 Stunden Schlagerwelt. Und in diesen beiden Stunden ganz einen Haufen Neuheiten, unter anderem Luca Cordalis, Annemarie Eilfeld, Traufer, Maria Vuskania, Zeitflug und Herzpunkt 2. Mit dabei auch Highway, Sigrid und Marina, Wolfgang Petri, Eva Luginger, Phil Olavide, Marie Reim und andere mehr wie Nathalie Holzner. Und als Gäste haben wir Mariella Milana und ich habe mit dem Claudio Del Fara geredet. Startet wir mit dem Neuesten von der Nokis Deutsch 1. Gute Unterhaltung in den nächsten beiden Stunden wünscht der Werner Blüss.

0: 1, der ganz neue Titel von den Nokis, den sie ja schon beim Musi Open Air vorgestellt haben. Und jetzt kommen wir zu unserem heutigen ersten Studiogast.
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2: 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Bei mir zu Gast heute Claudio D'Alfara. Nicht das erste Mal, aber das erste Mal als Solist.
3: Das ist ja so, ja. Lange ist es her, aber ja.
2: Du machst also schon lang Musik.
3: Ja.
2: Kann man das so sagen?
3: Schon in jungen Jahren habe ich angefangen, ja, mit so Gitarre. Und langsam so in einem gewissen Alter ist man in ein Quintett reingekommen. Da sind wir erfolgreich unterwegs gewesen. Damals sind halt die grösseren Formationen noch gewesen. Ja, und dann hat man langsam auf einen Abspecken. Im Duo. Da habe ich lange mit einem Österreicher zusammengespielt. Die österreichische Volksmusik war auch sehr spannend.
2: Ja.
3: Da haben wir auch ein bisschen die grossen Bühnen bestürmen. Ja, und seit 2018 bin ich allein unterwegs. Ja.
2: Also quasi als Alleinunterhalter.
3: Genau, weil ich halt dann wieder zurück ein bisschen zum Ursprung wollen, meine Italienita wieder ein bisschen führen holen. Ja, und dann habe ich gesagt, so, ab jetzt mache ich so ein bisschen das, wo von dort, wo ich herkomme. Ja.
2: Und das ist ja im Prinzip praktisch. Als Alleinunterhalter kann man relativ schnell irgendwelche Leute oder Gesellschaften bespielen, quasi.
3: Das ist ja so, ja. Du bist auf dich, wie sagen wir denn, auf dich
2: Alleingestellt,
3: genau. Klar wäre es schöner, so zwei, drei Kumpanen drumherum, aber ja, die Plätze werden immer kleiner und die Anlässe werden zum Teil
2: auch kleiner.
3: Genau, und ja, für mich stimmt es so, ja.
2: Und dann ist irgendwo wahrscheinlich wieder der Wunsch gekommen, ich möchte wie früher mal einen eigenen Tonträger machen. Nicht nur einfach im Programm die schöne Musik spielen, die ich alle schon in den letzten 20, 30 Jahren gespielt habe.
3: Genau. Ich habe dann mal ein Solo-Album gemacht. Aber du weißt selber, wie die CD heute laufen. Und darum habe ich jetzt so einzelne Titel rausgenommen. Ja.
2: Das macht man heute ja anfangs, oder? Dass man einfach nur noch einzelne Titel rausgibt, weil der CD verkauft, der bringt nichts. Ja. Der bringt nichts mehr. Wie bist du dran gegangen, das Projekt? Neue Musik, neue Titel?
3: Also der eine Titel, der jetzt gerade aktuell auch auf Radio Melodie läuft, da bin ich mit einem Bekannten, also mit einem Kollegen, sagen wir es mal so, oder wie vor Weihnachten sind wir bei ihm daheim gewesen, und dann haben wir ein bisschen Gitarre gespielt, ein bisschen gesungen und so, ein bisschen lustig. Und irgendwann sagt er, du, ich habe da ein paar Texte in der Schublade, die ich noch nicht mal geschrieben habe. Schau dir mal die Texte mal an. Ich dachte, so, ah, gut. Er sagt, und jetzt, was machst du mit denen? Ja, ich wüsste auch nicht, ob er die sammeln oder was er machen. Komm, wir machen einen Titel daraus. Wie, wo, wann, was. Hat er mir die Titel gegeben. Und dann bin ich im Studio. Also, damals zum Urs Lötscher. Also, der Urs, was machen wir da? Sagt er, man könnte. Und irgendwann ist am Samstagmorgen der Titel geboren gewesen. Und der Titel hat Manfred Bograndl, besser als DJ Vogi in der Innerschweiz, ist er bekannt, geschrieben. Und er war auch hell begeistert gewesen. Und ja, dann haben wir den aufgenommen und gestartet.

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0: Wir sind quasi auf dem Traumschiff für ein paar Minuten. Natalie Holzner mit ihrem neuesten Titel hat uns dorthin verführt. Jetzt verführe ich euch zu unserem Gespräch mit dem Claudio Dalfara.
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0: Bei mir im Studio der Claudio Dalfara, inzwischen als Einzelinterpret, ich habe das Gefühl, fast noch ein bisschen stärker als bisher unterwegs.
2: Stärker? Anders? Sagen wir anders. Anders? Ja, anders.
0: Was heisst anders?
2: Ist sicher mehr Italienisches dabei. Ich habe, der Ursprung ist eigentlich, wo ich selber auf der Piste bin, nur Italienisch. Das war ja so ein bisschen das Ziel. Aber ich habe dann gleich relativ schnell gemerkt, der Deutschsprachige will sein Deutsch hören, sein Dialekt hören. Und darum habe ich dann halt ins Repertoire noch ein paar Deutsche, Schweizerdeutsche reingenommen. Ja.
0: Bei uns läuft jetzt Heimweh, Tränen. Wie ist es zu diesem Titel gekommen?
2: Das ist der Titel, den Manfred geschrieben hat. Er ist ursprünglich aus der Gegend Salzburg. Ich bin Italiener und beide sind irgendwann vor ein paar Jahren viele Jahre in die Schweiz kommen. Und die Heimwehtränen, es geht halt, der Ursprung kommt immer wieder ein bisschen zum Vorschein.
0: Und der liegt dir sehr am Herzen wahrscheinlich.
2: Schon noch, ja.
0: Wie viel hast du mitgewirkt beim Text?
2: Beim Text hat eigentlich auf Anhieb gepasst. Weil man ist ja weg, man hat Freunde verloren, man hat die Heimat verloren. Ich habe mehr bei der Musik gewirkt. Mit der Melodieführung.
0: Und dann hast du eben den anderen Titel angesprochen.
2: Genau.
0: Der ist auch speziell wahrscheinlich ein bisschen auf dich zugeschnitten.
2: Ja, durch das, dass mich der Beat sehr gut kennt, hat er genau gewusst, wo er natürlich den Punkt trifft. Und der ist wirklich, der passt zu mir, ja.
0: Ja. Wenn wir jetzt ein bisschen schauen, wie es Fische gehen können mit dir. Also bis jetzt kennt man dich noch nicht so gut. Was unternimmst du? Wohin möchtest du gehen?
2: Ich, was soll ich dir sagen? Ich bin ja auch in einem gewissen Alter, wo ein bisschen, ja, vielleicht eher so, soll ich sagen, das Gemütliche hat.
0: Ja.
2: Ich durfte in meinen jungen Jahren wirklich grosse Bühnen, auf grossen Bühnen stehen. Heute suche ich vielleicht das Kleinere, das Gemütliche.
0: Ja.
2: Wenn eine grosse Bühne kommt oder ein Schlagerabend und so, bin ich gerne dabei. Und das wäre sicher so wieder einmal so ein Ziel, ja. Aber ich glaube, ich suche das Gemütliche.
0: Das Intime, wo man auch ein bisschen interaktiv auch kann schaffen kann.
2: Genau, ja.
0: Musikalisch, wie bist du eigentlich aufgewachsen?
2: Meine Eltern haben selber sehr gut gesungen, aber halt die Jahre ist ein Italiener, der halt gesungen hat und so. Und dann irgendwann ist der Traum von der Gitarre. Eigentlich hätte ich wollen, dass ich Akkordeon spiele. Ich habe immer auf die Gitarre gesetzt. Und dann bin ich 16, da hat mich einer angemeldet an einem Nachwuchswettbewerb.
0: Aha.
2: Ja. Okay, alles hinten durch. Und von diesen 250, die dort Teilnehmer bin ich, sie haben das 18 ins Finale genommen. Und ich war bei den 18 gewesen. Im Finale ein riesen Festzelt und der Tunde war wirklich einer, gewesen, wo die haben schon eine Band gehabt, die schon erfolgreich war, wie ich vorher gesagt habe. Und die haben einen Gitarrist gesucht und ja, ich bin dort noch ein bisschen mit der Schulmappe unterwegs gewesen. Aber ich habe dann mit allen Regeln einhalten und mit der Schule und so weiter habe ich dann dürfen. Ja.
0: Ist es tatsächlich gegangen?
2: Ja.
0: Also quasi ein Traum verwirklicht irgendwo?
2: Ja, es war wirklich ein Traum gewesen. Und der ist umgesetzt worden. Ja.

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0: Fliegweißer Adler. Nadine Norell mit einem weißen Adler, der Frieden bringen soll. Hoffen wir, dass es irgendwann wieder ein bisschen friedlicher wird. Und jetzt kommen wir zum dritten Teil des Gesprächs mit unserem heutigen Gast, dem Claudio Talfara.
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0: Also jetzt hast du zwei Einzeltitel veröffentlicht. Die kommen aus dem Album oder sind die jetzt neu entstanden?
2: Neu entstanden, ja. Neu entstanden.
0: Und wie geht es weiter? Also hast du da eine Planung schon? Jemand hat mir mal gesagt, es wäre so anderthalb Jahre, zwei Jahre Planung. Was jemand könnte machen? Wie sieht das bei dir aus?
2: Wenn ich jetzt die Frage so müsste oder sollte beantworten, sage ich nein. Ich nehme es so, wie es kommt. Mhm. Gesundheit muss spielen. Mhm. Musik muss gefallen. Aber dass ich jetzt da zwei Jahre voraus plane,
0: nein. Zweit ist einfach, bis ein Produzent oder bis du selber wieder eine Idee hast für einen Titel und dann wird das angegangen.
2: Genau, oder? Wenn ein Produzent kommt und sagt, Claudio, wir machen miteinander etwas, sofort habe ich offene Ohren. Aber ich wollte nicht so auf, wie sagen wir dem, so auf Leib und Seele suchen und verkrampft und versteift und nein, ich nehme es so locker.
0: Dass Freude an der Musik in erster Linie zu oberst oben steht.
2: Genau, oder? Und ich habe Freude an einem Live-Auftritt, wenn ich dort kann stehen und den Leuten Freude machen kann und vor allem, wenn ich sehe, was zurückkommt. Ist das Schönste, glaube ich, für einen Musiker.
0: Und was kommt als nächstes in Sachen Tonträger?
2: Circa Mitte Juli kommt wieder ein Titel, eine Duettnummer.
0: Oh!
2: Ja, mit einer Dame.
0: Die nicht genannt werden will, oder wie?
2: Nein, kann ich nicht sagen, mit der Patricia Matthies.
0: Ja.
2: Pure Leidenschaft.
0: Aha.
2: Da ist schon im Kasten.
0: Da haben wir schon. Schon aufgenommen.
2: Gerade letzten Samstag.
0: Und jetzt muss man natürlich dann noch ein bisschen überlegen, wie promotet man den, oder? Also das ist ja dann...
2: Jetzt ist er mal aufgenommen, im Kasten. Und jetzt kommen die weiteren Schritte. Jetzt ist der Tontechniker dran.
0: Also wir sind gespannt, was alles kommt. Wenn man mehr von dir wissen will, wo findet man dich in den Social Media oder in der digitalen Welt? Oder auch in der realen Welt, je nachdem.
2: Facebook gehört dazu. Instagram ist drauf. Und wie gesagt, unter www.dalfarra.li.
0: Findet man alles und auch Termin, wo demnächst bist. Auf was freust du dich, wenn jetzt deine Terminlisten anschaust? Gibt es jetzt etwas, wo die das könnte dann super werden?
2: Nebst den Auftritt, wo zum Beispiel am 27. Juni machen wir ein Benefizkonzert. Am 3. Juli haben wir einen Termin. Aber in die erste Woche Dezember auf der Flussfahrt, auf der Donau, Passau, Wien, Budapest, da freue ich mich richtig drauf. Ja.
0: Und da findet man natürlich alles auf deiner Webseite. Und dann kann man dort auch mit.
2: Kann man sich anmelden.
0: Wenn man das Gefühl hat, es wäre Zeit wieder mal für eine Flussfahrt und nicht für eine Kreuzfahrt.
2: Genau. Ich würde mich freuen für jeden, der sich anmeldet und mitkommt und Freude hat an der Musik und an der Flussfahrt. Ja.
0: Claudio, danke vielmals, dass du bei uns vorbeikommen bist und weiterhin alles Gute. Wir sind gespannt auf neue Projekte.
2: Werner, danke dir und irgendwann wieder. Okay. Danke vielmals.
0: Und jetzt hören wir noch einen Titel von Claudio Dalfara. Aki kennen Sie sicher, ein grosser italienischer Klassiker. Das ganze Interview, wie immer, demnächst auf www.radiomelodie.ch nachzuhören.

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Von meinen lieben Mari Reim haben wir kurz vorher gehört und der Phil Olavide, lass uns auf weißen Wolken schweben. Das ist Schlagerwelt da bei Radio Melody mit den Haufen Schlagerneuheiten. Und die nächste, die kommt vom Schatz von Stefan Bross und Eva Luginger hat auch den Titel bereits in der Sendung immer wieder sonntags können vorstellen. Heimliche Tränen. Da ist sie, Eva Luginger.

Ich würde von in der jetzigen Sicht aus sagen, von einem uralten Film, wo Lieselotte Pulver mitgespielt hat, Kohlmeiers Töchter, haben wir den Titel gehört, wo man ab und zu wieder mal da oder dort begegnet. Das ist sie. Jedes Töpfchen findet sein Deckelchen. Und jetzt gibt's ein Cover vom Originalinterpret selber aufgenommen. Sommer in der Stadt. Da ist, wer könnte es anders sein? Der Wolfgang Peter.

Sigrid und Marina sind wieder ganz fleissig gewesen, haben den neuen Titel aufgenommen und den haben wir gerade vorhin gehört, «Wenn ich deinen Herzschlag höre». Das neue Album steht in den Startlöchern, das neue Album nämlich von der Formation IW. Jetzt gibt es bereits ein erstes Müsterli daraus, da ist «Stolz auf mich». Highway. Und das Album kann man vorbestellen. Auch Tickets für die kommenden Konzerte sind bereits auf der Webseite von Highway zu finden.

Formation Highway mit Stolz auf mich. Vor den Nachrichten gibt's jetzt noch den ganz neuen Titel von der Claudia Jung. Sie verarbeitet dort den Verlust von ihrem Ehemann Hans Singer in einer ganz tollen Nummer. Nach den Nachrichten haben wir einen Haufen Neuheiten, unter anderem von Zeitflug Maria Vuskania Traufer, Annemarie Eilfeld und viele andere mehr. Und der Roger Fuchs hat mit der Mariella Milana geredet. Bis später.

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3: Ich bin Mary Milanovic. Die Staustunden auf Schweizer Autobahnen haben im vergangenen Jahr einen neuen Höchststand erreicht. Laut dem Bundesamt für Straßen sind sie um 22% auf gut 68.000 Stunden gestiegen. Grund dafür ist vor allem das starke Verkehrswachstum. Autobahnen würden immer häufiger an ihre Kapazitätsgrenzen stoßen. Bereits kleinere Pannen oder Unfälle könnten lange Staus auslösen. Nach einer technischen Störung bei der Flugsicherung Skyguide ist der Flugbetrieb am Flughafen Zürich wieder angelaufen. Zuvor war der Luftraum östlich von Bern für mehrere Stunden gesperrt worden. Am Morgen seien gar keine Starts möglich gewesen. Wie viele Flüge und Passagiere von den Ausfällen betroffen waren, ist unklar. Die SVP-Neutralitätsinitiative hat zurzeit keine Chance. Das zeigt eine erste Umfrage vom Lewas-Institut. 54% der Befragten lehnen die Vorlage ab, 34% würden zustimmen. Dagegen sind eher ältere und akademisch gebildete Personen aus dem städtischen Raum. Die Initiative will die immerwährende und bewaffnete Neutralität in der Verfassung verankern. Wirtschaftliche Sanktionen wären nur noch mit einem Beschluss des UNO-Sicherheitsrats möglich. Abgestimmt wird am 27. September. Kämpfe im Libanon sorgen für Verstimmungen zwischen den USA und dem Iran. Der Iran sperrte die Straße von Hormuz erneut für die Durchfahrt aller Schiffe. Diesmal im Rahmenabkommen zwischen den USA und dem Iran auch eine Waffenruhe im Südlibanon vereinbart worden war. Das US-Militär widersprach und bekräftigte, der Schiffsverkehr in der Meerenge laufe weiter. Heute gibt es ein paar Schleier und Quellwolken. In den Bergen kann es dann immer noch recht regnen und Gewitter kommen, aber es wird heiß mit Temperaturen weit über 30 Grad.
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4: Willkommen zurück in der zweiten Stunde Schlagerwelt. Auch in dieser Stunde interessante Sachen und Neuheiten. Adiama und Kobinian, der von Vox Club. Wir haben den Luca Cordalis mit dabei, Annemarie Eilfeld, Traufer Maria Vuscania und auch Daniel Sommer. Und Mariella Milana, mit ihr hat sich der Roger Fuchs unterhalten. Starten tun wir mit Herz.2, die Schlageragenten. Ihre zweite Titel, die sie auf den Markt werfen, da ist Lena. Gute Unterhaltung auch in dieser Stunde wünscht der Werner Plüss.

0: aus dem hohen deutschen Norden kommen. Die Schlageragenten Herz.2, das ist ihr zweiter Titel, den sie auf den Markt bringen, wo wir gehört haben, Lena hat er geheissen. Und jetzt zu unserem heutigen Gast.
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0: Vor vielen, vielen Jahren war sie bereits bei uns einmal im Radio Melody Studio. Die Mariella Milana hat dort gerade ihre Karriere angefangen und nebenbei ganz einen Haufen gemacht und natürlich auch eine Ausbildung gemacht. Jetzt, nach vielen Jahren, kommt sie wieder zurück, hat einen Auftritt in der Schweiz gehabt. Der Roger Fuchs hat von ihr wissen, wie es denn eigentlich zum Titel «Worauf wollen wir warten?» gekommen ist.
2: Erstmal hallo an alle und schön, dass ich hier sein darf. Schön, dass wir miteinander uns unterhalten können. Und mein aktueller Titel, was ich damit sagen möchte, ich finde, es gibt so viele Situationen im Leben, wo man immer denkt, mache ich später. Ich mache es morgen. Ach, irgendwann fange ich mit dem Englischkurs an oder mit dem Salzerkurs. Aber warum? Also es kann von jetzt auf gleich vorbei sein. Und deswegen sage ich mir halt immer wieder, worauf wollen wir warten? Auf nichts, sondern leg los.
3: Wenn wir diesen Titel mal auf dich projizieren, wie schwer tust du dich mit Veränderungen, mit Aufbruch und etwas Neues zu starten?
2: Oh, ich bin da gar nicht so das beste Beispiel für, weil ich bin sehr spontan, manchmal zu spontan. Also wenn ich irgendwas möchte und mir einen Kopf setze, will ich sofort loslegen. Ist nicht immer ganz so klug, man sollte schon nochmal drüber nachdenken, ob das auch alles so Sinn macht und reinpasst, aber... Ja, ich bin da schon sehr, sehr flexibel und denke mir immer, und jetzt starte ich. Am besten noch gestern, wenn ich die Idee habe.
3: Jetzt startest du, mit diesem Titel durch. Wie stark ist dieser Titel auch ein Kippmoment in deiner Musikkarriere, dass du eben aufbrichst zu neuen Ufern jetzt mit diesem Titel?
2: Ja, ich glaube, man sieht es auch ein bisschen optisch. Ich hatte mir in den Kopf gesetzt, dass ich blond werden möchte, wieder. Ich war schon vor 15 oder 20 Jahren, war ich schon mal blond. Und das hat irgendwie alles so zusammengepasst. Und mein bester Freund, der ist Friseur, der hat das auch alles in die Wege geleitet. Und er hat gedacht, ja Marielle, aber dein Titel heißt ja, worauf wollen wir warten? Dann mach es doch. Ja, und dann war das alles so, es hat gepasst. Also als hätte es so sein sollen.
3: Jetzt hast du in Social Media deine Fans gefragt, wenn sie spontan aufbrechen würden zu einem Roadtrip, wohin sie fahren würden. Jetzt frage ich dich das Gleiche. Wo würdest du aufbrechen, wenn du jetzt gleich könntest?
2: Wenn ich jetzt losfahren könnte oder losfliegen könnte, das wäre nach New York. Da war ich noch nicht und ich weiß aber ganz genau, mir würde es gefallen. Ich weiß nicht warum, das sagt irgendwie mein Gefühl, das wäre so die Reise, die ich jetzt sofort antreten würde. Wenn jetzt sagen würdest, nach dem Auftritt, Mariella, los geht's, ich habe die Koffer gepackt noch, also wir können los.
3: Also, irgendwann wirst du das schaffen, diesen Roadtrip. Jetzt, wenn man deinen Lebenslauf anschaut, dann begegnet man klingenden Namen wie Gigi Anderson, Harald Glöckler. Was hat es mit diesen Namen auf sich? Erzähl kurz.
2: Also Harald Glöckler war eine Station in meinem Leben, wo ich gearbeitet habe als Modedesignerin in meinen jungen Jahren in Berlin. Bin dann aber in die Film- und Fernsehbranche gewechselt, ins Kostümbild, also so nennt sich der Bereich, oder Stylingbereich. Und dann Gigi Anderson, Michelle Joy, das ist meine Familie. Bin ich reingeboren?
3: Genau, Gigi Anderson ist ja dein Onkel. Wie stark hilft er dir bei deiner Musik? Wie oft holst du dir Ratschläge bei ihm?
2: Ach, eigentlich sind wir da alle sehr eigenständig. Also natürlich schicke ich ihm auch immer wieder mal meine Titel zu und frage ihn. Aber ich bin ja doch ein Ticken moderner als er. Ich bin ja eher in den Popschlager gegangen. Dennoch ist seine Kritik auch immer wirklich so stark, dass ich die auch annehmen kann. Also eigentlich hat er gar nichts zu kritisieren, aber ab und an sagt er vielleicht mal, ah, den Ton hast du jetzt nicht so gut gesungen, den würde ich nochmal singen. Darauf höre ich dann. Worauf war

0: Partner total.
1: Die Formation Zeitflug, wer das genau ist und wer jetzt Abracadabra gesungen hat, den findet ihr auf unserer Webseite im Interviewarchiv. Am besten geht ihr über das Suchformular Zeitflug eingeben und dann findet ihr das Interview mit ihnen. Jetzt machen wir weiter mit dem Gespräch mit der Mariella Milana vom Roger Fuchs.
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1: Radio Mariella Milana hat früher schon ganz, ganz viel gesungen, hat dann Modedesignerin und Schneiderin gelernt. Warum hat der Roger Fuchs von ihr wissen, sind es genau die beiden geprüft worden?
3: Ja, das, ich glaube, das fing auch schon in der Kindheit an. Schöne Kleidchen, die Puppen immer schön anziehen und. Ja, und meine Eltern haben immer gesagt, lernen was Richtiges. Warum sie mir das erlaubt haben, weiß ich auch nicht, weil es hat ja auch nicht wirklich Bestand, wo du auch kämpfen musst und die Jobs sind auch rar. Aber irgendwie habe ich mich da schon durchgebuchst und das war da meine damalige Zeit, meine Leidenschaft, die damals überwiegte. Und aber je älter ich wurde, umso mehr rückte die Musik im Vordergrund.
4: Und wie lässt sich das heute miteinander verbinden, Musik und Modedesign?
3: Ach, sehr gut. Also auf der Bühne kann ich anziehen, was ich will. Ne? Also von daher, nee, also ich kann mich bei beiden Leidenschaften sehr gut ausleben. Also das passt zusammen, als hätte es so sein sollen.
4: Du feierst große Erfolge. Jetzt habe ich aber gelesen, Zahlen seien dir nicht so wichtig, sondern viel wichtiger sei dir, dass die Musik eben wirksam sei. Kannst du das noch etwas ausführen? Oder was meinst du damit genau?
3: Ja, das Ding ist ja, also man macht sich ja schon so ein bisschen Gedanken als Künstlerin oder Künstler, wenn dir was in den Kopf kommt, also eine Textzeile. Man möchte die Menschen ja erreichen und das tut man eigentlich dadurch erstmal im Wort, in den Worten oder mit den Worten. Und dann kommt natürlich noch die Melodie hinzu und allem drum und dran. Aber ich möchte, dass die Menschen, dass ich mich ausdrücken kann mit meiner Musik. Und das ja, versuche ich halt in meinen Texten wiederzuspiegeln mit einem ganz tollen Team. Also ich bin nicht alleine. Toni Hauschild, Matthias Theret, Jascha Welze, das sind drei Jungs, Männer, die mir sehr, sehr stark dabei helfen, um meinen Weg weiter zu verfolgen.
4: Deine Reise, die geht weiter. Du bist noch lange nicht am Ziel. Das hast du ebenfalls kürzlich geschrieben. Wohin soll diese Reise denn noch gehen?
3: Nach oben. Ich weiß nicht, wo die Reise mich hinführen wird. Ich hoffe natürlich noch ganz, ganz weit und vielleicht auch weiter nach oben. Mein Hauptziel ist einfach, mehr und mehr Menschen zu erreichen mit meiner Musik.
4: Schön, dass wir miteinander talken konnten. Mariella Milana, vielen Dank für dieses erste Treffen.
3: Ich danke dir.
1: Der Roger Fuchs hat mit Mariella Milana geredet. Und jetzt gibt es einen älteren Titel von ihr, Ich tanz im Reden.

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Wir haben wieder mal einen Ausflug in die Schlager Olde Kiste gemacht. Der Peter Hinnen war das. Er ist Zringel um den Vierwaldstättensee gefahren. Jetzt kommen wir zu neuer Musik und zwar von Daniel Sommer. Was ist letzte Nacht passiert? Fragt er.

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0: Maria Vuskania, erster, letzter Kuss, ihre ganz, ganz neue Song. Vor vielen Jahren hat der Mirko Clapier einen Song veröffentlicht, heisst oder vielleicht, es ist eine ganz berührende Geschichte und jetzt hat er als Produzent und Autor und Textdichter den Song neu aufgelegt und zwar mit seinem KI-Sprössling Monsano Miracolo. Und der meint:
1: In liebevoller Erinnerung an Anja, die mit 27 Jahren viel zu früh von uns ging, einen kleinen Sohn hinterließ, ihre Mama, zwei Schwestern und ihren Bruder, Freunde und Bekannte, die ihr alle nahestanden. Es ist einer der persönlichsten Songs überhaupt.
0: Der Mirko Clapier ist mit von der Partie mit dem Song und mit von der Partie ist auch der Gitarrist, der Jockel Brunner, der von Brunner und Brunner, der dort mal Mirko Clapier beim Start von seiner Karriere geholfen hat.

0: Der neueste Titel von der Julia Lindholm haben wir gehört. Bleiben, wenn's am schönsten ist.
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0: Da hätten wir mal die Tochter vom Olaf Flippet, Pia Malo, mit Herz

0: Neuer Vorschlag Nummer 5, der kommt einmal von den Schlagerpiloten Cosa Mui.
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0: Und jetzt kommen wir zu einem ganz speziellen Duett. Die Adiama singt zusammen mit dem Corbinian, dem Bini von Vox Club, zusammen ein Duett. Ich schieß dich auf den Mond. Die können irgendwie ganz gut miteinander und irgendwie überhaupt nicht. Aber lass es selber rein.

Annemarie Eilfeld, so wie ein Feuerwerk. Ich hoffe, die heutige Sendung sei auch so wie ein Feuerwerk. Zwei Titel haben wir für euch noch parat. Der Luca Cordalis, wir sind reif für die Insel. Welche Insel kann man sich ja etwa vorstellen? Und jetzt gibt es noch zuerst den Traufer mit Schmutz. Nadine. Und das wär's gsi von der Schlagerwelt. Wir hören uns schon bald wieder hier bei Radio Melody. Und bis dann seid plus.

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2: Ich bin Mary Milanovic. Nach dem tagelangen Hin und Her starten die Gespräche zwischen den USA und dem Iran auf dem Birkenstock. Das teilt das Schweizer Außenministerium mit. Die Delegationen werden angeführt von US-Vizepräsident J.D. Vance und dem iranischen Parlamentspräsidenten. Ziel ist es, das unterzeichnete Grundsatzabkommen in eine endgültige Vereinbarung zu überführen. Die Staustunden auf Schweizer Autobahnen haben im vergangenen Jahr einen neuen Höchststand erreicht. Laut dem Bundesamt für Straßen sind sie um 22% auf gut 68.000 Stunden gestiegen. Grund dafür ist vor allem das starke Verkehrswachstum. Autobahnen würden immer häufiger an ihre Kapazitätsgrenzen stoßen. Bereits kleinere Pannen oder Unfälle könnten lange Staus auslösen. Behörden decken vermehrt Missbrauch bei der Arbeitsmigration auf. Das Bundesamt für Zoll- und Grenzsicherheit hat laut der NZZ am Sonntag im vergangenen Jahr über 1.400 gefälschte Dokumente entdeckt. Dabei würden Personen mit Scheinarbeitsverträgen, Scheinfirmen oder gefälschten EU-Ausweisen Aufenthaltsbewilligungen in der Schweiz erlangen. Die meisten Fälschungen gäbe es aus Osteuropa. Bei mehreren Angriffen in der schottischen Hauptstadt Edinburgh sind am Freitag 5 Männer verletzt worden. Die Polizei nahm einen 36-jährigen Verdächtigen fest. Ihm werden unter anderem Drohungen, Raubüberfälle und Sachbeschädigungen vorgeworfen. Angaben zu einem möglichen Motiv machte die Polizei nicht. Heute gibt es ein paar Schleier und Quellwolken. In den Bergen kann es dann immer noch recht regnen und Gewitter kommen, aber es wird heiß mit Temperaturen weit über 30 Grad.
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2: Ich bin Mary Milanovic. Nach dem tagelangen Hin und Her starten die Gespräche zwischen den USA und dem Iran auf dem Birkenstock. Das teilt das Schweizer Außenministerium mit. Die Delegationen werden angeführt von US-Vizepräsident J.D. Vance und dem iranischen Parlamentspräsidenten. Ziel ist es, das unterzeichnete Grundsatzabkommen in eine endgültige Vereinbarung zu überführen. Behörden decken vermehrt Missbrauch bei der Arbeitsmigration auf. Das Bundesamt für Zoll- und Grenzsicherheit hat laut der NZZ am Sonntag im vergangenen Jahr über

0: gewesen. Die drei Insassen wurden ins Spital gebracht, wie die italienische Nachrichtenagentur ANSA mitteilt. Zwei befinden sich auf der Intensivstation und sind in einem kritischen Zustand. Der dritte wird in der Notaufnahme behandelt.
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0: An der Fußball-Weltmeisterschaft scheiden Haiti aus der Gruppe C, Türkei aus der Gruppe D und Tunesien aus der Gruppe F definitiv aus der WM aus. Haiti war das erste Team, das nach zwei Niederlagen keine Chance mehr auf das Weiterkommen hatte. Die Türkei ist ebenfalls mathematisch ausgeschieden. Tunesien wurde nach der 0-4-Niederlage gegen Japan eliminiert. Bereits qualifiziert für die K.O.-Phase sind die Gastgeber Mexiko und USA sowie Deutschland. Heute gibt es ein paar Schleier und Quellwolken. In den Bergen kann es dann immer noch recht regnen und Gewitter kommen, aber es wird heiß mit Temperaturen weit über 30 Grad.
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2: Ich bin Mary Milanovic. Nach dem tagelangen Hin und Her starten die Gespräche zwischen den USA und dem Iran auf dem Birkenstock. Das teilt das Schweizer Außenministerium mit. Die Delegationen werden angeführt von US-Vizepräsident J.D. Vance und dem iranischen Parlamentspräsidenten. Ziel ist es, das unterzeichnete Grundsatzabkommen in eine endgültige Vereinbarung zu überführen. SVP-Nationalrat Jean-Luc Adon hat ein Schiedsgericht zur Entschädigung der Opfer der Brandkatastrophe von Grand-Montana vorgeschlagen. Das Schiedsgericht solle an die Stelle des vom Bund angekündigten Rundentischs treten und rasch verbindliche Entscheide ermöglichen, berichtet der Sonntagsblick. Adon kritisiere, der runde Tisch sei mehr als ein halbes Jahr nach dem Unglück noch immer nicht zusammengetreten.
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2: Die Schweizer Radrennfahrerin Marlen Reusser gewinnt zum dritten Mal die Tour de Suisse. Die Bernerin gewann die Königsetappe in Villars-sur-Ollon im Schlusssprint und entschied die Gesamtwertung deutlich für sich. Reusser holte bereits 2023 und 2025 den Gesamtsieg an der Tour de Suisse. An der Fußball-Weltmeisterschaft scheiden Haiti aus der Gruppe C, Türkei aus der Gruppe D und Tunesien aus der Gruppe F definitiv aus der WM aus. Haiti war das erste Team, das nach zwei Niederlagen keine Chance mehr auf das Weiterkommen hatte. Die Türkei ist ebenfalls mathematisch ausgeschieden. Tunesien wurde nach der 0-4-Niederlage

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2: Ich bin der Nico Eichwald. Die technische Störung bei Skyguide heute Morgen ist auf die Birkenstock-Konferenz zurückzuführen. Wie die Flugsicherung mitteilt, löste die kurzfristige Einspeisung einer Visualisierung der Sperrzone Probleme beim Radarbild im Kontrollzentrum Dübendorf und im Tower des Flughafens Zürich aus. In der Folge wurde der Luftraum östlich von Bern vorübergehend gesperrt. Starts in Zürich waren zeitweise nicht möglich, die Sicherheit sei aber jederzeit gewährleistet gewesen. Der Flugbetrieb wurde schrittweise wieder aufgenommen und läuft inzwischen wieder normal. SVP-Nationalrat Jean-Luc Ador hat ein Schiedsgericht zur Entschädigung der Opfer der Brandkatastrophe von Grand-Montana vorgeschlagen. Das Schiedsgericht solle an die Stelle des vom Bund angekündigten runden Tisches treten und rasch verbindliche Entscheide ermöglichen, berichtet der Sonntagsblick. Das Konzept sei vom Ständigen Schiedshof in Den Haag gutgeheißen worden. Ador kritisierte, der runde Tisch sei mehr als ein halbes Jahr nach dem Unglück noch immer nicht zusammengetreten.
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2: Die Schweizer Radrennfahrerin Marlen Reusser gewinnt zum dritten Mal die Tour de Suisse. Die Bernerin gewann die Königsetappe in Villars-sur-Ollon im Schlusssprint und entschied die Gesamtwertung deutlich für sich. Reusser holte bereits 2023 und 2025 den Gesamtsieg an der Tour de Suisse. Heute bleibt es heiss bei 35 Grad, Wolken gibt es fast keine und auch am Abend mag es nicht richtig abkühlen.
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3: Ich bin der Nico Eichwald. Die technische Störung bei Skyguide heute Morgen ist auf die Birkenstock-Konferenz zurückzuführen. Wie die Flugsicherung mitteilt, löste die kurzfristige Einspeisung einer Visualisierung der Sperrzone Probleme beim Radarbild im Kontrollzentrum Dübendorf und im Tower des Flughafens Zürich aus. In der Folge wurde der Luftraum östlich von Bern vorübergehend gesperrt. Starts in Zürich waren zeitweise nicht möglich, die Sicherheit sei aber jederzeit gewährleistet gewesen. Der Flugbetrieb wurde schrittweise wieder aufgenommen und läuft inzwischen wieder normal. Der Nachrichtendienst des Bundes sieht Risiken bei Städtepartnerschaften zwischen Schweizer und chinesischen Gemeinden. Laut der NZZ am Sonntag könne China solche Beziehungen nutzen, um Einfluss auf lokale Behörden zu nehmen und Druck auszuüben. Städte wie Basel betonten dagegen den kulturellen und wirtschaftlichen Charakter der Kontakte und erklärten, keine Versuche der Einflussnahme festgestellt zu haben. Im Bundesparlament wachse dennoch die Skepsis gegenüber China. Ab heute hat der astronomische Sommer offiziell begonnen. Um 10.24 Uhr erreichte die Sonne ihren höchsten Stand über der Nordhalbkugel. Die sogenannte Sommersonnenwende markiert nicht nur den kalendarischen und astronomischen Sommerbeginn, sondern auch den längsten Tag und die kürzeste Nacht des Jahres. Je nach Region dauert der längste Tag des Jahres in der Schweiz gut 16 Stunden. Heute bleibt es heiss bei 35 Grad, Wolken gibt es fast keine und auch am Abend mag es nicht richtig abkühlen.
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2: Ich bin der Nico Eichwald. Der Nachrichtendienst des Bundes sieht Risiken bei Städtepartnerschaften zwischen Schweizer und chinesischen Gemeinden. Laut der NZZ am Sonntag könne China solche Beziehungen nutzen, um Einfluss auf lokale Behörden zu nehmen und Druck auszuüben. Städte wie Basel betonten dagegen den kulturellen und wirtschaftlichen Charakter der Kontakte und erklärten, keine Versuche der Einflussnahme festgestellt zu haben. Im Bundesparlament wachse dennoch die Skepsis gegenüber China. Der Onlinehandel kämpft weltweit mit immer mehr Betrugsfällen. Dabei stammen viele Täuschungen inzwischen nicht mehr von Kriminellen mit gefälschten Identitäten, sondern von echten Kunden. Wie eine Analyse eines US-Cybersicherheitsdienstleisters zeigt, sei dies auf die angespannte Wirtschaftslage und organisierte Betrügernetzwerke zurückzuführen. Diese werben gezielt Menschen an, die ihre persönlichen Daten weitergeben oder beim Online-Shopping betrügen. Häufig werden Waren bestellt und später nicht bezahlt oder fälschlich als nicht geliefert gemeldet. Ab heute hat der astronomische Sommer offiziell begonnen. Um 10.24 Uhr erreichte die Sonne ihren höchsten Stand über der Nordhalbkugel. Die sogenannte Sommersonnenwende markiert nicht nur den kalendarischen und astronomischen Sommerbeginn, sondern auch den längsten Tag und die kürzeste Nacht des Jahres. Je nach Region dauert der längste Tag des Jahres in der Schweiz gut 16 Stunden. Heute bleibt es heiss bei 35 Grad, Wolken gibt es fast keine und auch am Abend mag es nicht richtig abkühlen.
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2: Ich bin der Nico Eichwald. Bei den USA-Iran-Verhandlungen gibt es laut US-Vizepräsident J.D. Vance Bewegung. Wir haben in den vergangenen Stunden große Fortschritte erzielt, erklärt Vance bei seiner offiziellen Eröffnungsrede auf dem Bürgenstock. Die USA sehe jetzt eine gemeinsame Zukunft, in der alle zusammenarbeiten können, um Frieden und Wohlstand zu fördern. Während die US-Delegation auf dem Bürgenstock verhandelt, droht Donald Trump dem Iran. Die USA nehmen die Angriffe auf, falls die Iraner ihre Hisbollah-Verbündeten im Libanon nicht davon abhalten könnten, Gewalt zu verüben, hieß es vom Präsidenten. Der iranische Präsident zeigt sich bereit zu garantieren, dass der Iran künftig kein Atomwaffenprogramm verfolgen werde. Falls notwendig, könne der Iran schriftlich festhalten, dass sie nicht beabsichtigen, eine Atombombe zu bauen, schreibt die Nachrichtenagentur IRNA. Ob eine solche Zusicherung Teil der laufenden Gespräche mit den USA in der Schweiz sein wird, ließ er offen. Zu den anstehenden Verhandlungen mit dem politischen Erzfeind USA äußerte sich der iranische Präsident zuversichtlich. Der Sportartikelhersteller On will künftig einen größeren Teil seiner Schuhe in der Schweiz produzieren. Dies schreibt die NZZ am Sonntag. Aktuell produziert On in Zürich rund 1000 Schuhe pro Tag mit dem Lightspray-Verfahren, bei dem das Obermaterial gesprüht statt genäht wird. Bislang lässt der Sportartikelhersteller den Großteil der Produkte in asiatischen Ländern fertigen. Heute bleibt es heiss bei 35 Grad. Wolken gibt es fast keine und auch am Abend mag es nicht richtig abkühlen.
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3: Ich bin der Nico Eichwald. Guten Abend. Bei den USA-Iran-Verhandlungen gibt es laut US-Vizepräsident J.D. Vance Bewegung. Wir haben in den vergangenen Stunden große Fortschritte erzielt, erklärt Vance bei seiner offiziellen Eröffnungsrede auf dem Bürgenstock. Die USA sehe jetzt eine gemeinsame Zukunft, in der alle zusammenarbeiten können, um Frieden und Wohlstand zu fördern. Während die US-Delegation auf dem Bürgenstock verhandelt, droht Donald Trump dem Iran. Die USA nehmen die Angriffe auf, falls die Iraner ihre Hisbollah-Verbündeten im Libanon nicht davon abhalten könnten, Gewalt zu verüben, hieß es vom Präsidenten. Der iranische Präsident zeigt sich bereit zu garantieren, dass der Iran künftig kein Atomwaffenprogramm verfolgen werde. Falls notwendig, könne der Iran schriftlich festhalten, dass sie nicht beabsichtigen, eine Atombombe zu bauen, schreibt die Nachrichtenagentur IRNA. Ob eine solche Zusicherung Teil der laufenden Gespräche mit den USA in der Schweiz sein wird, ließ er offen. Zu den anstehenden Verhandlungen mit dem politischen Erzfeind USA äußerte sich der iranische Präsident zuversichtlich. Der Sportartikelhersteller On will künftig einen größeren Teil seiner Schuhe in der Schweiz produzieren. Dies schreibt die NZZ am Sonntag. Aktuell produziert On in Zürich rund 1000 Schuhe pro Tag mit dem Lightspray-Verfahren, bei dem das Obermaterial gesprüht statt genäht wird. Bislang lässt der Sportartikelhersteller den Großteil der Produkte in asiatischen Ländern fertigen. Auch der Abend bleibt heiß mit etwa 30 Grad. Dort und da ziehen ein paar Schleierwolken auf und in der Nacht kühlt es mit um die 24 Grad nur leicht ab.
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1: Ich bin der Nico Eichwald. Guten Abend. Israel ist nicht bereit, Einschränkungen beim Vorgehen seiner Armee im Südlibanon zu akzeptieren. Man könne dort weiterhin Maßnahmen zur Beseitigung von Bedrohungen ergreifen, teilt der israelische Verteidigungsminister mit. Nach tödlichen Angriffen auf israelische Truppen habe die Armee zuletzt nach eigenen Angaben mit großer Härte reagiert und eine sehr große Zahl von Hisbollah-Kämpfern ausgeschaltet. Israel und der Libanon werfen sich gegenseitig immer wieder Verstöße gegen die Waffenruhe vor, dies trotz des unterzeichneten Abkommens zwischen den USA und dem Iran. Der ehemalige Denner-Besitzer Philipp Gedul kritisiert die Entwicklung des Discounters unter der Migros. In der NZZ am Sonntag bemängelt er, viele Filialen wirkten veraltet, zudem sei zu wenig in neue Technologien investiert worden. Auch das Sortiment sei aus seiner Sicht zu stark ausgeweitet worden. Migros und Denner weisen die Kritik zurück. Sie verweisen auf Investitionen von über 400 Millionen Franken. Auf der von Russland kontrollierten Halbinsel Krim ist der Verkauf von Treibstoff gestoppt worden. Seit heute Morgen geben Tankstellen kein Benzin oder Diesel mehr ab. Die Behörden erklärten, Treibstoff werde nur noch an lebenswichtige Einrichtungen verteilt, etwa für Rettungsdienste oder die Stromversorgung. Die Versorgung der Bevölkerung ist damit stark eingeschränkt. Hintergrund sind anhaltende Angriffe im Ukraine-Krieg. Ukrainische Drohnen treffen immer wieder russische Ölanlagen. Auch der Abend bleibt heiß mit etwa 30 Grad. Dort und da ziehen ein paar Schleierwolken auf und in der Nacht kühlt es mit um die 24 Grad nur leicht runter.
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1: Ich bin der Nico Eichwald. Guten Abend. Israel ist nicht bereit, Einschränkungen beim Vorgehen seiner Armee im Südlibanon zu akzeptieren. Man könne dort weiterhin Maßnahmen zur Beseitigung von Bedrohungen ergreifen, teilt der israelische Verteidigungsminister mit. Nach tödlichen Angriffen auf israelische Truppen habe die Armee zuletzt nach eigenen Angaben mit großer Härte reagiert und eine sehr große Zahl von Hisbollah-Kämpfern ausgeschaltet. Israel und der Libanon werfen sich gegenseitig immer wieder Verstöße gegen die Waffenruhe vor, dies trotz des unterzeichneten Abkommens zwischen den USA und dem Iran. Der ehemalige Denner-Besitzer Philipp Gedul kritisiert die Entwicklung des Discounters unter der Migros. In der NZZ am Sonntag bemängelt er, viele Filialen wirkten veraltet, zudem sei zu wenig in neue Technologien investiert worden. Auch das Sortiment sei aus seiner Sicht zu stark ausgeweitet worden. Migros und Denner weisen die Kritik zurück. Sie verweisen auf Investitionen von über 400 Millionen Franken. Auf der von Russland kontrollierten Halbinsel Krim ist der Verkauf von Treibstoff gestoppt worden. Seit heute Morgen geben Tankstellen kein Benzin oder Diesel mehr ab. Die Behörden erklärten, Treibstoff werde nur noch an lebenswichtige Einrichtungen verteilt, etwa für Rettungsdienste oder die Stromversorgung. Die Versorgung der Bevölkerung ist damit stark eingeschränkt. Hintergrund sind anhaltende Angriffe im Ukraine-Krieg. Ukrainische Drohnen treffen immer wieder russische Ölanlagen. Auch der Abend bleibt heiss mit etwa 30 Grad. Dort und da ziehen ein paar Schleierwolken auf und in der Nacht kühlt es mit um die 24 Grad nur leicht runter.
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1: Die Themen haben heute Schlagzeilen gemacht. Guten Abend. Die technische Störung bei Skyguide heute Morgen ist auf die Birkenstock-Konferenz zurückzuführen. Wie die Flugsicherung mitteilt, löste die kurzfristige Einspeisung einer Visualisierung der Sperrzone Probleme beim Radarbild im Kontrollzentrum Dübendorf und im Tower des Flughafens Zürich aus. In der Folge wurde der Luftraum östlich von Bern vorübergehend gesperrt. Starts in Zürich waren zeitweise nicht möglich, die Sicherheit sei aber jederzeit gewährleistet gewesen. Der Flugbetrieb wurde schrittweise wieder aufgenommen und läuft inzwischen wieder normal. Der iranische Präsident zeigt sich bereit zu garantieren, dass der Iran künftig kein Atomwaffenprogramm verfolgen werde. Falls notwendig, könne der Iran schriftlich festhalten, dass sie nicht beabsichtigen, eine Atombombe zu bauen, schreibt die Nachrichtenagentur IRNA. Ob eine solche Zusicherung Teil der laufenden Gespräche mit den USA in der Schweiz sein wird, ließ er offen. Zu den anstehenden Verhandlungen mit dem politischen Erzfeind USA äußerte sich der iranische Präsident zuversichtlich. Bei den USA-Iran-Verhandlungen gibt es laut US-Vizepräsident J.D. Vance Bewegung. Wir haben in den vergangenen Stunden große Fortschritte erzielt, erklärt Vance bei seiner offiziellen Eröffnungsrede auf dem Birkenstock. Die USA sehe jetzt eine gemeinsame Zukunft, in der alle zusammenarbeiten können, um Frieden und Wohlstand zu fördern. Während die US-Delegation auf dem Birkenstock verhandelt, droht Donald Trump dem Iran. Die USA nehmen die Angriffe auf, falls die Iraner ihre Hisbollah-Verbündeten im Libanon nicht davon abhalten könnten, Gewalt zu verüben, hieß es vom Präsidenten. SVP-Nationalrat Jean-Luc Ador hat ein Schiedsgericht zur Entschädigung der Opfer der Brandkatastrophe von Grand-Montana vorgeschlagen. Das Schiedsgericht solle an die Stelle des vom Bund angekündigten runden Tischs treten und rasch verbindliche Entscheide ermöglichen, berichtet der Sonntagsblick. Das Konzept sei vom Ständigen Schiedshof in Den Haag gutgeheißen worden. Ador kritisierte, der runde Tisch sei mehr als ein halbes Jahr nach dem Unglück noch immer nicht zusammengetreten.
2: Behörden deckten vermehrt Missbrauch bei der Arbeitsmigration auf. Das Bundesamt für Zoll- und Grenzsicherheit hat laut der NZZ am Sonntag im vergangenen Jahr über 1400 gefälschte Dokumente entdeckt. Dabei würden Personen unter anderem mit Scheinarbeitsverträgen, Scheinfirmen oder gefälschten EU-Ausweisen Aufenthaltsbewilligungen in der Schweiz erlangen. Am häufigsten würden die Behörden Fälschungen aus Osteuropa feststellen. Deshalb ist nun ein Ausweiskontrollkit lanciert worden, welches ab dem Herbst den Behörden angeboten werde.
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1: Diese Themen haben heute Schlagzeilen gemacht. Guten Abend.
2: Die SVP-Neutralitätsinitiative hat zurzeit keine Chance. Das zeigt eine erste Umfrage vom Lewas-Institut. 54% der Befragten lehnen die Vorlage ab, 34% würden zustimmen. Dagegen sind eher ältere und akademisch gebildete Personen aus dem städtischen Raum. Die Initiative will die immerwährende und bewaffnete Neutralität in der Verfassung verankern. Wirtschaftliche Sanktionen wären nur noch mit einem Beschluss des UNO-Sicherheitsrats möglich. Abgestimmt wird am 27. September.
1: Israel ist nicht bereit, Einschränkungen beim Vorgehen seiner Armee im Südlibanon zu akzeptieren. Man könne dort weiterhin Maßnahmen zur Beseitigung von Bedrohungen ergreifen, teilt der israelische Verteidigungsminister mit. Nach tödlichen Angriffen auf israelische Truppen habe die Armee zuletzt nach eigenen Angaben mit großer Härte reagiert und eine sehr große Zahl von Hisbollah-Kämpfern ausgeschaltet. Israel und der Libanon werfen sich gegenseitig immer wieder Verstöße gegen die Waffenruhe vor, dies trotz des unterzeichneten Abkommens zwischen den USA und dem Iran.
2: Das von der Schweiz beschaffte Patriot Luftverteidigungssystem ist laut einem Experten gegen ballistische Raketen aus Russland oder dem Iran praktisch nutzlos. Patriot können nur begrenzte Gebiete schützen, schreibt die Sonntagszeitung. Das Verteidigungsdepartement räumte selbst ein, dass Patriot die Bevölkerung nur im begrenzten Umfang schützen könne. Auch ein zweites Abwehrsystem, über das möglicherweise bereits am Mittwoch entschieden werde, löse das Problem nicht. Die Staustunden auf Schweizer Autobahnen haben im vergangenen Jahr einen neuen Höchststand erreicht. Laut dem Bundesamt für Straßen Astra sind sie um 22% auf gut 68.000 Stunden gestiegen. Grund dafür ist vor allem das starke Verkehrswachstum auf den Nationalstraßen. Das Astra warnt, dass die Autobahnen immer häufiger an ihre Kapazitätsgrenzen stoßen. Bereits kleinere Pannen oder Unfälle könnten lange Staus auslösen. Kritik kommt aus bürgerlichen Kreisen. Sie fordern einen stärkeren Ausbau der Straßeninfrastruktur.
1: Bund und Kantone haben offenbar einen neuen Fonds für Medikamente geprüft. Laut der Sonntagszeitung sollen die Kantone zusätzliche Vergütungen für neue Therapien finanzieren. So könnten innovative Medikamente in der Schweiz verfügbar werden, ohne die Krankenkassenprämien zu erhöhen. Die genaue Höhe des Fonds ist noch offen. Hintergrund sind Befürchtungen der Pharmaindustrie, dass die tiefen Schweizer Medikamentenpreise negative Folgen für das Geschäft in den USA haben könnten.
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1: Die Themen haben heute Schlagzeilen gemacht. Guten Abend. Die technische Störung bei Skyguide heute Morgen ist auf die Birkenstock-Konferenz zurückzuführen. Wie die Flugsicherung mitteilt, löste die kurzfristige Einspeisung einer Visualisierung der Sperrzone Probleme beim Radarbild im Kontrollzentrum Dübendorf und im Tower des Flughafens Zürich aus. In der Folge wurde der Luftraum östlich von Bern vorübergehend gesperrt. Starts in Zürich waren zeitweise nicht möglich, die Sicherheit sei aber jederzeit gewährleistet gewesen. Der Flugbetrieb wurde schrittweise wieder aufgenommen und läuft inzwischen wieder normal. Der iranische Präsident zeigt sich bereit zu garantieren, dass der Iran künftig kein Atomwaffenprogramm verfolgen werde. Falls notwendig, könne der Iran schriftlich festhalten, dass sie nicht beabsichtigen, eine Atombombe zu bauen, schreibt die Nachrichtenagentur IRNA. Ob eine solche Zusicherung Teil der laufenden Gespräche mit den USA in der Schweiz sein wird, ließ er offen. Zu den anstehenden Verhandlungen mit dem politischen Erzfeind USA äußerte sich der iranische Präsident zuversichtlich. Bei den USA-Iran-Verhandlungen gibt es laut US-Vizepräsident J.D. Vance Bewegung. Wir haben in den vergangenen Stunden große Fortschritte erzielt, erklärt Vance bei seiner offiziellen Eröffnungsrede auf dem Birkenstock. Die USA sehe jetzt eine gemeinsame Zukunft, in der alle zusammenarbeiten können, um Frieden und Wohlstand zu fördern. Während die US-Delegation auf dem Birkenstock verhandelt, droht Donald Trump dem Iran. Die USA nehmen die Angriffe auf, falls die Iraner ihre Hisbollah-Verbündeten im Libanon nicht davon abhalten könnten, Gewalt zu verüben, hieß es vom Präsidenten. SVP-Nationalrat Jean-Luc Ador hat ein Schiedsgericht zur Entschädigung der Opfer der Brandkatastrophe von Grand-Montana vorgeschlagen. Das Schiedsgericht solle an die Stelle des vom Bund angekündigten runden Tischs treten und rasch verbindliche Entscheide ermöglichen, berichtet der Sonntagsblick. Das Konzept sei vom ständigen Schiedshof in Den Haag gutgeheißen worden. Ador kritisierte, der runde Tisch sei mehr als ein halbes Jahr nach dem Unglück noch immer nicht zusammengetreten.
2: Behörden decken vermehrt Missbrauch bei der Arbeitsmigration auf. Das Bundesamt für Zoll- und Grenzsicherheit hat laut der NZZ am Sonntag im vergangenen Jahr über 1400 gefälschte Dokumente entdeckt. Dabei würden Personen unter anderem mit Scheinarbeitsverträgen, Scheinfirmen oder gefälschten EU-Ausweisen Aufenthaltsbewilligungen in der Schweiz erlangen. Am häufigsten würden die Behörden Fälschungen aus Osteuropa feststellen. Deshalb ist nun ein Ausweiskontrollkit lanciert worden, welches ab dem Herbst den Behörden angeboten werde.
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1: Die Themen haben heute Schlagzeilen gemacht. Guten Abend.
2: Die SVP-Neutralitätsinitiative hat zurzeit keine Chance. Das zeigt eine erste Umfrage vom Lewas-Institut. 54% der Befragten lehnen die Vorlage ab, 34% würden zustimmen. Dagegen sind eher ältere und akademisch gebildete Personen aus dem städtischen Raum. Die Initiative will die immerwährende und bewaffnete Neutralität in der Verfassung verankern. Wirtschaftliche Sanktionen wären nur noch mit einem Beschluss des UNO-Sicherheitsrats möglich. Abgestimmt wird am 27. September.
1: Israel ist nicht bereit, Einschränkungen beim Vorgehen seiner Armee im Südlibanon zu akzeptieren. Man könne dort weiterhin Maßnahmen zur Beseitigung von Bedrohungen ergreifen, teilt der israelische Verteidigungsminister mit. Nach tödlichen Angriffen auf israelische Truppen habe die Armee zuletzt nach eigenen Angaben mit großer Härte reagiert und eine sehr große Zahl von Hisbollah-Kämpfern ausgeschaltet. Israel und der Libanon werfen sich gegenseitig immer wieder Verstöße gegen die Waffenruhe vor, dies trotz des unterzeichneten Abkommens zwischen den USA und dem Iran.
2: Das von der Schweiz beschaffte Patriot Luftverteidigungssystem ist laut einem Experten gegen ballistische Raketen aus Russland oder dem Iran praktisch nutzlos. Patriot können nur begrenzte Gebiete schützen, schreibt die Sonntagszeitung. Das Verteidigungsdepartement räumte selbst ein, dass Patriot die Bevölkerung nur im begrenzten Umfang schützen könne. Auch ein zweites Abwehrsystem, über das möglicherweise bereits am Mittwoch entschieden werde, löse das Problem nicht. Die Staustunden auf Schweizer Autobahnen haben im vergangenen Jahr einen neuen Höchststand erreicht. Laut dem Bundesamt für Straßen Astra sind sie um 22% auf gut 68.000 Stunden gestiegen. Grund dafür ist vor allem das starke Verkehrswachstum auf den Nationalstraßen. Das Astra warnt, dass die Autobahnen immer häufiger an ihre Kapazitätsgrenzen stoßen. Bereits kleinere Pannen oder Unfälle könnten lange Staus auslösen. Kritik kommt aus bürgerlichen Kreisen. Sie fordern einen stärkeren Ausbau der Straßeninfrastruktur.
1: Bund und Kantone haben offenbar einen neuen Fonds für Medikamente geprüft. Laut der Sonntagszeitung sollen die Kantone zusätzliche Vergütungen für neue Therapien finanzieren. So könnten innovative Medikamente in der Schweiz verfügbar werden, ohne die Krankenkassenprämien zu erhöhen. Die genaue Höhe des Fonds ist noch offen. Hintergrund sind Befürchtungen der Pharmaindustrie, dass die tiefen Schweizer Medikamentenpreise negative Folgen für das Geschäft in den USA haben könnten.
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